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2: 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Der Grete Hahn. Einen wunderschönen guten Morgen. Was haben wir denn heute überhaupt? Lass mich mal sortieren erstmal. Dienstag. Klingt nicht gut. Der 12. Mai. Pünktlich morgens um 6. Schmeißt der kleine Matthias die Ockel an. Damit ihr morgens nicht so alleine seid. Unser Sommergeschenk an die gesamte Fanbase von Feel Good FM. Oder heute erwartet euch wieder ein Reigen bunter Melodien.

Usher zusammen mit T.I. Beide sind schuldig, wollen aber nicht in den Knast. Wer will das schon? 6:08, ich bin auch schuldig. Ich habe heute in meinem Kaffee keinen Zucker getan, sondern so einen Zuckerersatz. Wisst ihr, so Birkenzucker oder sowas. Das schmeckt nicht, das ist nicht gut. Das ist nicht gut. Ich muss noch eine Tasse trinken mit echtem Zucker. So, das war mein Outing für heute. Hier ist Diana Ross. Feel Good FM.

0: Von wegen ins Bett gehen. Wir nehmen jetzt genau die andere Richtung, aus dem Bett raus. Versteht ihr? Das wäre jetzt wichtig. Immerhin ist es schon 16 Minuten nach 6.
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0: Der Tag soll unser Freund werden.
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Guts on the Living is Easy. Feelgood FM hier mit der senilen Bettflucht und hier kommt die senile Hitwucht von letzter Woche. Ihr könnt euch noch erinnern, Mr.

Wisst ihr sie? Kommt aus Schleswig-Holstein. Hätte man den nicht eigentlich auch zum... Warum schickt man sowas nicht zum ESC? Das hätte doch... So eine Nummer hätte doch Chancen. Ich weiß... ehrlich gesagt weiß ich gar nicht, wer uns dieses Jahr vertritt. Ich weiß nur, heute geht's los in Österreich irgendwie. Heute wird irgendwie... heute fängt der ESC an. Und wir werden, so sagt man, wieder mal unser Waterloo erleben beim ESC. Aber der hier zum Beispiel, dieser Mr. C, den hätte man doch da hinschicken können. Was ist denn eigentlich los? Mich fragt ja keiner. 6:24 Uhr, Dienstagmorgen.

0: Nobody. Scheiße, ich dachte nicht, dass es irgendjemand gehört hat, weil ich hab vorhin, wollte ich diesen Drop spielen, diesen hier. Weil die Taste irgendwie, die hat mehr Widerstand am Morgen, als ich Kraft habe. Wisst ihr, was ich meine? Ich habe ja so ein Mischpult und da sind so die einzelnen Jingles auf so kleinen Pads drauf. Und wenn man nicht richtig auf das Pad drauf, sondern so ein bisschen nur so, dann scratcht es. Ey, und wer hört's? Der Mischmichel, verstehst du? Er hört's halt einfach. Darf nicht wahr sein. Peinlich. 6.31 Uhr. Feelgood FM hier.
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Man Friday, Caravan in the Mist, 6.34 Uhr. Wir müssen noch die wichtigste Frage jeden Morgen klären. Lebt Donald Trump noch? Ich muss euch sagen, leider ja. Alles andere ist so ziemlich tot. Also der Schiffsverkehr in der Straße vorne um Moose zum Beispiel ist am Ende. Wir sind Copac bei Feelgood FM und Love is

Klassiker. Herr East, if you knew me better. Wenn ihr mich besser kennen würdet, dann würdet ihr wissen, dass der dritte Kaffee gerade am Durchlaufen ist. 6.43 Uhr, Dienstagmorgen, Feel Good FM hier mit der senilen Bettflucht.

Und Trumpets, Dienstag, 12. Mai 2026. Heute ist übrigens der Tag der Gurke. Das habe nicht ich erfunden, sondern das ist schon immer so. Die Gurke wird heute gefeiert. Wenn ihr bei dem, was ich jetzt gerade gesagt habe, an Salat denkt, ist es okay. Wenn ihr an Gin Tonic denkt, ist auch okay. Ist auch okay. Weißt du, Gurke. Es geht um die Gurke. Ey. Smoothie, Salat, Gin Tonic, egal. Oder ins Gesicht. Manche sagen ja, ins Gesicht als Maske auch okay. 9 Minuten vor 7. Hier ist Thies Uhlmann zusammen mit Kaspar.

0: Tut mir leid, meine Blase. Ich muss schon wieder.
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1: 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Ready to kick some ass. Und mit seniler Bettflucht meinen wir jetzt kein Altenbashing oder so, ja? Ich bin ja in einem Alter, da kann ich mir erlauben, diese Show so zu nennen. Und senil ist auch nichts Schlimmes. Und ich bleibe dabei. Ich finde, das ist ein lustiger Name für die Morning Show. Senile Bettflucht. Ja, und das machen wir jetzt den ganzen Sommer über. Und ich werde es wahrscheinlich auch noch, weiß ich nicht, vielleicht auch noch nächstes Jahr machen, bis ich dann endlich in Rente gehe. Und man sollte so Anfang, Mitte 60 in Rente gehen, bin ich schon der Meinung. Friedrich Merz, Wladimir Putin, Donald Trump, das sind alles gute Beispiele dafür, dass ein späterer Renteneintritt als 65 eine ziemlich beschissene Idee ist, finde ich. Der Körper kann vielleicht noch, aber das Hirn beginnt langsam den Geist aufzugeben. Schönen guten Morgen. Es ist kurz nach 7. Hier ist Feel Good FM.

0: Alexander O'Neill. Und Fake, was jetzt kommt, ist aber nicht Fake, sondern das gibt der Kalender so her um 10 Minuten nach 7.
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3: Heute feiert Steve Winwood seinen 78. Geburtstag. Geboren 1948 als Stephen Lawrence Winwood in Birmingham, England. Bereits im Alter von 8 Jahren stand er mit seinem Vater auf der Bühne. Später, im frühen Teenageralter, tauchte Steve Winwood in der Musikszene auf, spielte in verruchten Clubs mit Blueslegenden, bevor er eigentlich selbst in solche Etablissements hätte gehen dürfen. So zauberte er auf den Tasten seiner Hammond-Orgel für Muddy Waters, Howlin' Wolf, B.B. King, John Lee Hooker, Jack Berry und viele mehr. Aufgrund seines jungen Alters und seines außergewöhnlichen Talents nannte man Steve Winwood den Mozart der Rockgeschichte. Schließlich war er erst 15, als er Mitglied der Spencer Davis Group wurde. Mit der Band Traffic und der Supergroup Blindface schrieb er bereits Musikgeschichte, bevor er als Solist noch eins obendrauf packte. Solo-Hits sind unter anderem Back in the High Life, Valerie, Higher Love, Roll With It oder auch While You See a Chance, seinem ersten Solo-Top-Ten-Hit in den USA.
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1981, Platz 7 in den US-Single-Charts. While You See a Chance. Steve Winwood. Er ist unser Geburtstagskind des Tages vom 12. Mai 2026. Ciao for now, sagt Nick von Vogelstein.

Find the Whale, 5 years time. Gleich 20 nach 7, Feelgood FM hier. Mit Weezer.

0: die Insel in der Sonne, auf der wäre man jetzt gerne. Stimmt's?
1: Aber das Wetter ist ja bei uns auch schön. Die Woche jetzt nicht so sehr wegen der Eisheiligen, ich weiß schon, aber... Wir haben den 12. Mai. 7.23 Uhr, Feelgood FM hier. Heute ist übrigens auch der Tag des Limericks. Limerick, sagt euch was? Ein kurzes Gedicht, 5 Zeilen im Reimschema AABBA. Keine Ahnung, was das sein soll. Ich gebe euch ein Beispiel. Es haben 3 Knaben in Schwaben 2 Raben gekillt und vergraben. Da machte ein Schwarm von Raben Alarm und dann sah man Knaben schnell traben. Das ist ein Limerick. Versteht ihr? 2 Iren, die wollten den Viren mit Bieren die Nieren kurieren. Der Arzt riet den Iren, das Bier zu dosieren. Jetzt wollen sie es mit Dosen probieren. Das ist ein Limerick. Okay, ich kann das nicht so gut. Aber vielleicht könnt ihr es ja besser. Haut halt mal so einen 5-Zeiler hin. Ich kann euch noch so eine kleine Inspiration mitgeben, denn es gibt da so jemanden in Deutschland, der sich mit sowas wirklich, wirklich, wirklich ziemlich gut auskennt. Sein Name ist Bodo Wartke.
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1: Bodo Wartke. Zusammen mit Tom Böttcher.

on the Groggy Dogs. One last toast. Here's Feelgood FM. Mit der senilen Bettflucht. Und einem Amerikaner aus der Oberpfalz, Karl Kiel.

sind S-Word bei der singenden Bettflucht. Hier ist Feelgood FM, Don't Turn Around. Wir kommen jetzt zu unserem Guten Morgen-Song, zur senilen Hitflucht und zu Jacoustics, einem Reggae-Künstler aus Deutschland. Ich weiß, es ist vielleicht noch ein Ticken zu früh für Reggae, weil wir sind erst so am 12. Mai, 7.46 Uhr, aber wir sind ja in freudiger Erwartung besseren Wetters und da kommt uns dieser Song ganz recht. Außerdem kam er im Februar raus, also er muss jetzt irgendwann mal auch abgefeuert werden, denn sonst ist es zu spät. Ich finde überhaupt, dass Jacoustics das genau richtig gemacht hat. Im Februar bringt man die Sommersongs raus, nur dann funktionieren sie auch tatsächlich. Wenn man einen Sommersong im August veröffentlicht, ist ja alles zu spät.

0: Und dann war der Song zu Ende. Und dann ist aber auch die Stunde zu Ende, meiner Meinung nach. Das muss jetzt vorbei sein. Lass mich mal auf die Uhr gucken. Ja.
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3: 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Und mit dem Gekrähe ist es 8 Uhr. Dienstagmorgen, 12. Mai. Lass uns mal mit was beginnen, was die Leute auch kennen, ne? Nämlich zum Beispiel einen Song, in dem es darum geht, dass man das bekommt, was man auch gibt.

Airborne Toxic Event bei Figured FM. The Storm, der auch tatsächlich gerade aufgezogen ist. So ein bisschen Scheiß Eisheilige. Trotzdem, wir machen Sommerprogramm. Es ist Sommer. Wir haben hier mit Sommer befohlen. Gleich 10 nach 8. Ich habe euch gestern schon versucht, eine neue EP ans Herz zu legen, die ich letzte Woche bekommen habe, die ich mir angehört habe und die ich wirklich toll finde, von einem Künstler aus Kanada. Er heißt Jesse Roper. Die EP heißt Daisy Wake Up. Na, wenn das mal nicht passt für eine Morning Show. Auf dieser EP sind, warte mal, 6 Songs drauf. Einer schöner als der andere. Es geht um Blues im weitesten Sinne, aber nicht so dieser traurige Blues, sondern schöner Blues. Mit so einem leichten Indie-Touch, mit so einem leichten Rock-Touch und mit einem mit Texten, die so mit Augenzwinkern sind. Und ich habe mir gedacht, diese EP ist so schön, die können wir die ganze Woche durchziehen. Ich bringe euch diesen Typen ein bisschen näher und am Ende der Woche holt ihr euch das Teil vielleicht. Jesse Roper aus Daisy Wake Up. Heute der Song

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Suicide Blog. 18 Minuten nach 8, Dienstagmorgen, die senile Bettflucht hier. So, und dann gibt es auch noch den wunderbaren Umstand, dass wir hier bei Feelgood FM nicht einfach jeder sein Zeugs macht, sondern sehr achtsam miteinander umgehen. Ich habe mal zärtlich bei der Kollegschaft angefragt, ob denn soweit alles in Ordnung ist am Morgen, ob die Damen und Herren, die sonst hier moderieren, auch irgendetwas vermissen. Und Jürgen Bär war der Erste, der gesagt hat, ich steuere auch ein bisschen Musik bei für den Morgen, wenn es recht ist. Und ich habe gesagt, na, immer her damit, wenn du irgendetwas vermisst oder so, dann gib mir einfach die Tracks und ich werde sie selbstverständlich ins Morgenprogramm einbauen. Und Jürgen Bär hat mir einen Song geschickt, der heißt Good Morning, Mr. Milkman. Und da ist allein schon dieser Titel. Früher gab es ja mal den Milchmann. Das ist schon sehr lange her. Ich weiß, das ist schon wirklich sehr lange her. Das war auch tatsächlich, soweit ich weiß, vor meiner Zeit. Also, aber ich musste zum Beispiel noch damals, ich habe mal eine Zeit lang bei meiner Oma verbracht. Und die hat mich noch mit so einer Blechkanne losgeschickt ins Milchgeschäft, wo dann die Milch richtig rausgepumpt wurde, in die Blechkanne rein und dann bin ich wieder nach Hause gelaufen. Ja, wirklich. Kein Scherz. The Starlights. Good morning, Mr. Milkman. Mit schönen Grüßen von Jürgen Bär. Guten Morgen.

Jenny Abrahamson bei Feelgood FM und Hard to Come By. 8:30 Uhr, 8:30, 9:30 Uhr. Hier sind

Third Eye Blind. So, ich schieb noch eine neue Nummer hinterher von einer amerikanischen Band namens American Football um 8.34 Uhr. Und die Nummer heißt Wake Her Up. Kann man um diese Uhrzeit schon spielen.

Wake Her Up. Mit Verlaub, aber mit dieser Musik hintendran wird sie nicht wach werden. Im Gegenteil, da dreht sie sich nochmal um im Bett und sagt, och, ist das schön, herrlich. Da, wir verlieren sie. Sie schläft wieder ein. Verdammte Axt.

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1: Das war ein Living Color bei Feelgood FM und die Glamour Boys. So, jetzt gucken wir noch ein bisschen ins Netz. Ich bin ja auch einer von denen, die am Handy sitzen und immer hin und her. Und wir alle haben dieselbe Krankheit. Und mir ist da so ein Musiker aufgefallen, der kommt ebenfalls wie die Band vorher American Football aus Minneapolis, aus den Vereinigten Staaten. Er nennt sich Prof und er rappt und er macht es ziemlich cool. Er macht es schon seit langer Zeit, aber jetzt erst ist das Netz so ein bisschen auf ihn aufmerksam geworden. Und er hat schon über 200.000 Follower. Und was er da so von sich gibt, das ist gar nicht mal so verkehrt. Hier ist Prof und Good Time Boy. Nee, ist es nicht. Ich dachte, es wäre. Aber er macht's nicht. Warum tut er es nicht? Oh, es ist nicht geladen. Warum ist es nicht geladen? Okay, dann machen wir den halt morgen, ist auch kein Problem. Dann zeige ich euch jetzt die Sextapes von Donald Trump, die sowohl dem israelischen Geheimdienst Mossad als auch dem KGB im Kreml vorliegen. Und die Bilder sind wirklich erschreckend und nicht lustig. Das Beste ist, ihr macht die Augen zu und hört einfach nur. Das muss reichen.

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2: A good time, boy. Prof nennt sich dieser Typ. Prof. Good Time Boy. Wunderschöner Song, wie ich finde. Kann man schon mal machen, so um 9:04. Das war's dann auch schon wieder von mir. Danke für die Aufmerksamkeit. Das waren 3 Stunden senile Bettflucht. Und wir könnten uns dann, wenn ihr wollt, ist morgen schon Feiertag? Nee, warte mal. Donnerstag erst, ne? Ja, dann hören wir uns dann morgen auf jeden Fall wieder.

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3: Heute feiert Steve Winwood seinen 78. Geburtstag, geboren 1948 als Stephen Lawrence Winwood in Birmingham, England. Bereits im Alter von 8 Jahren stand er mit seinem Vater auf der Bühne. Später, im frühen Teenageralter, tauchte Steve Winwood in der Musikszene auf, spielte in verruchten Clubs mit Blueslegenden, bevor er eigentlich selbst in solche Etablissements hätte gehen dürfen. So zauberte er auf den Tasten seiner Hammond-Orgel für Muddy Waters, Howlin' Wolf, B.B. King, John Lee Hooker, Jack Barry und viele mehr. Aufgrund seines jungen Alters und seines außergewöhnlichen Talents nannte man Steve Winwood den Mozart der Rockgeschichte. Schließlich war er erst 15, als er Mitglied der Spencer Davis Group wurde. Mit der Band Traffic und der Supergroup Blindface schrieb er bereits Musikgeschichte, bevor er als Solist noch eins obendrauf packte. Solo-Hits sind unter anderem Back in the High Life, Valerie, Higher Love, Roll With It oder auch While You See a Chance, seinem ersten Solo-Top-Ten-Hit in den USA.
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1981 Platz 7 in den US-Single-Charts. While You See a Chance. Steve Winwood. Er ist unser Geburtstagskind des Tages vom 12. Mai 2026. Ciao for now, sagt Nick von Vogelstein.

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4: Heute feiert Steve Winwood seinen 78. Geburtstag, geboren 1948 als Stephen Lawrence Winwood in Birmingham, England. Bereits im Alter von 8 Jahren stand er mit seinem Vater auf der Bühne. Später, im frühen Teenageralter, tauchte Steve Winwood in der Musikszene auf, spielte in verruchten Clubs mit Blueslegenden, bevor er eigentlich selbst in solche Etablissements hätte gehen dürfen. So zauberte er auf den Tasten seiner Hammond-Orgel für Muddy Waters, Howlin' Wolf, B.B. King, John Lee Hooker, Chuck Berry und viele mehr. Aufgrund seines jungen Alters und seines außergewöhnlichen Talents nannte man Steve Winwood den Mozart der Rockgeschichte. Schließlich war er erst 15, als er Mitglied der Spencer Davis Group wurde. Mit der Band Traffic und der Supergroup Blindface schrieb er bereits Musikgeschichte, bevor er als Solist noch eins obendrauf packte. Solo-Hits sind unter anderem Back in the High Life, Valerie, Higher Love, Roll With It oder auch While You See a Chance, seinem ersten Solo-Top-Ten-Hit in den USA.
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1981 Platz 7 in den US-Single-Charts. While You See a Chance. Steve Winwood. Er ist unser Geburtstagskind des Tages vom 12. Mai 2026. Ciao for now, sagt Nick von Vogelstein.

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Patti Smyth und Scandal. That love has got a line on you. Sie hat ja ihre große Liebe gefunden. Ist verehelicht mit dem Bad Boy des Tennis, John McEnroe. Und das schon seit vielen Jahren. Und sie weiß wohl, mit ihm umzugehen. Denn, was man so hört, sind sie immer noch ziemlich happy zusammen.

2 for Tuesday mit Scandal. It's never enough. Ich habe ja jetzt seit letzter Woche Montag fast jeden Morgen komplett zugehört, zwischen 6 und 9. Obwohl das gegen meinen tief eingebrannten Biorhythmus verstößt. Aber ich wollte mir das einfach nicht entgehen lassen, unsere senile Bettflucht mit dem Matthias. Aber irgendwas ist mir heute früh durchgerutscht. Da poppt ein Thema hoch. By the way, Matuschke in Rente gehen, das kann er vergessen. Jetzt Moment mal. Was heißt in Rente gehen? Der ist ja weiter entfernt vom Rentenalter als ich von meinem 70. Aber deutlich weiter.

Kanadas Streethearts. The look in your eyes. Ja, Rente. Da lache ich jetzt aber schon mal. Man kann ja überhaupt gar nicht in Rente gehen, so wie man das gern möchte, habe ich festgestellt. Ich bin ja jetzt im rentenfähigen Alter und habe dann am 1. Januar, am Neujahrstag, nichts Blöderes zu tun gehabt. Habe ich mir gedacht, komm jetzt mach einfach, füll mal diesen Online-Rentenantrag aus. Das sind irgendwie 351 Seiten mit 4728 Fragen. Es kommt am Anfang gleich der Hinweis, nach 45 Minuten wird man ausgelockt, aber die eingegebenen Daten werden so lange gespeichert. Dann habe ich noch gedacht, vielleicht dreiviertel Stunde geht's noch. Also es hat ungefähr 3 Stunden gedauert, bis ich dann endlich durch war und den abgeschickt hatte. Und dann ist im Januar nichts passiert, im Februar nichts passiert, im März nichts passiert. Vor 3 Wochen habe ich dann gedacht, jetzt rufe ich mal an bei denen, was mir dann tatsächlich nach 20 Minuten Warteschleife gelungen ist. Eine freundliche Dame war dran und hat mir gesagt, ja, Ihr Rentenantrag am 1.1. ist eingegangen. Ich kann Ihnen jetzt aber nicht sagen, warum der immer noch in Bearbeitung ist. Aber er ist auf jeden Fall eingegangen und sagt, ja, das ist doch schon mal eine gute Nachricht, herzlichen Dank. Und dann habe ich vor 2 Wochen eine E-Mail erhalten von der ganz offensichtlichen Sachbearbeiterin, die mir geschrieben hat, sie bräuchte noch ein paar Informationen, die ich aber in diesem fürchterlich langen Antrag schon längst angegeben hatte. Und ich ihr dann erstmal eine E-Mail geschrieben habe, dass ich das schon zu Protokoll gegeben habe und ob sie denn das eigentlich lesen, was die Leute so schreiben. Ja, kam dann die E-Mail zurück, es kann schon sein, aber sie bräuchte die Daten und diese Informationen jetzt trotzdem nochmal. Dann habe ich meinen Steuerberater angerufen und habe gesagt, ich brauche nochmal dieses und ich brauche nochmal jenes und habe das weggeschickt. Und seitdem habe ich jetzt wieder nichts mehr gehört. Also ich vermute jetzt mal, das ist aber ein unbegründeter Verdacht, dass sich die bei der Rentenanstalt wahrscheinlich denken, da warten wir jetzt noch mal ein paar Monate, der Mann ist alt, vielleicht stirbt er ja. Dann sparen wir uns einen Haufen Geld, wir müssen ihm nichts mehr schicken, der lebt auf einer Insel, der hat das Geld sowieso nicht verdient.

Carmen, auch zwei von ihm bei 242 Stay. Schöne Textzeile. Turn the radio up for the sweet sound. Und dann natürlich noch die richtige Station einschalten für Good FM. Und der Tag ist dein Freund. Ist er ja jetzt eigentlich sowieso schon seit letzter Woche Montag, seit wir in der glücklichen Lage sind, Matthias Matuschik am Morgen präsentieren zu können zwischen 6 und 9 mit der senilen Bettflucht. Und es gibt ja da auch seine neue Rubrik, jetzt in der zweiten Woche, nämlich die senile Hitwucht, der Song, den er aussucht für euch und für uns in dieser Woche. Echt cool, Reggae aus deutschen Landen, Jacoustics mit Change Your Mind.

Jump. Er kann das, gell? Der ist Dominik Haas. Eat your money, yeah. Original Reggae aus Germany. Yeah. Oh ja, das war hier nochmal mit Eat Your Money nach der Hitwucht dieser Woche, nach Change Your Mind. So, heute ist Dienstag, heute Abend keine Babys, dafür ein sogenanntes Come Together mit Herrn Ratzek. Mesh Mike tritt an von 20 bis 22 Uhr und der tritt auch übermorgen an, übermorgen Vatertag, Feiertag. Ich habe mir erlaubt, den Kollegen zu sagen, passt mal auf Jungs, ich habe 4 Kinder, ich habe frei. Und die anderen, ich habe den Matthias gefragt, wie schaut's aus, Vatertag, Feiertag, willst du morgen senden? Nach 9 Sekunden kam die Antwort, ich sende. Also der Tag geht mit Matthias los und wie er dann weitergeht bis in den späten Abend hinein, das könnt ihr erfahren, wenn ihr zum Beispiel Feelgood FM bei Instagram oder bei Facebook folgt oder eventuell auch in unserer WhatsApp-Gruppe mit drin seid, die wir bei WhatsApp haben, denn da läuft jetzt schon die Story mit dem Hinweis auf das komplette Programm für übermorgen, für den 14. Mai, für den Vatertag. Und es steht auch, ja, okay, auf unserer Webseite bei Feelgood FM. Diverse Möglichkeiten, jetzt mal nachzuschauen, was auf euch zukommen wird.

Dan Bush, My Father's Son. Dan Bush hat live gespielt in den 80ern in München in einem kleinen, verruchten Kellerlokal in der Zweigstraße, immer Romys Feines. Groß körperlich ist er ja nicht, aber toll singen kann er. Und in diesem Zuge gleich einen Gruß ins weit entfernte Mexiko. Und zwar jetzt, wenn ich das richtig sagen kann, wo der jetzt wohnt. Bahia de California, glaube ich, genau. Irgendwie sowas war es. Also irgendwas mit Bahia und California. Da wohnt nämlich der Romy, der damals dieses Lokal in der Zweigstraße gehabt hat. Und der hat mir gerade geschrieben, fragend, ob es denn bei mir auch schon so warm ist wie bei ihm, denn er hat zum ersten Mal gerade die Aircondition eingeschaltet, 8.40 Uhr früh und bereits 32 Grad. Das sage ich jetzt einfach so dahin und weiß genau, wie die Eisheiligen in Deutschland gerade wüten. Ah! You got the touch. Mach dir wieder Freunde

Was für eine geile Version von Dreams. Man kennt die Nummer ja ganz anders. Kam damals raus, 86, auf dem berühmten 5150-Album von Van Halen. Geschrieben hat den Song nicht einer, sondern alle vier. Sammy Hagar, Eddie Van Halen, Alex Van Halen und Michael Anthony. Die stehen als Songschreiber drin, aber der eigentliche Songkern, die Melodie und vor allem die Lyrics, die sind vom inzwischen Tequila verkaufenden Sammy Hagar. Cabo Wabo, ein wirklich sehr, sehr guter Tequila, schwer zu bekommen in Deutschland. Ab und zu erhältlich bei Urban Drinks, bei Flavia, manchmal auch beim Whisky Exchange. Oder ihr seid freundlich und der Romy schickt mal ein paar Flaschen aus Mexiko. Neues Geschäftsfeld gerade eben eröffnet. Und ich habe ja Two for Tuesday, also ich könnte jetzt Diverses tun. Ich könnte jetzt noch eine Hagar-Nummer spielen oder noch eine von Van Halen spielen oder aber nochmal eine Live-Aufnahme. Und zwar genau aus diesem fucking Great Club, aus dem Cabo Wabo in Cabo San Lucas, aufgenommen 4 Jahre nach der Eröffnung. Da hat Alice Cooper den Laden gerockt.

0: 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Alice Cooper. Alice Cooper, ein super Golfspieler, hat Handicap 4. Ich habe Handicap 32 beim Minigolf. Und Golf ist ja jetzt auch nicht unbedingt so ein, ihr wisst schon, so ein billiger Sport. Darum habe ich mir vor 17 Monaten überlegt, was machst du jetzt, alter Mann? Spielst du Golf oder machst du doch einfach was, was du kannst und machst eine Radiostation auf? Ich glaube, ich habe mich für das Richtige entschieden. Und nochmal kurz zurück zu Alice. Alice hat ja gerade eine neue Nummer rausgehauen, zusammen mit Susie.
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1: Heute feiert Steve Winwood seinen 78. Geburtstag, geboren 1948 als Stephen Lawrence Winwood in Birmingham, England. Bereits im Alter von 8 Jahren stand er mit seinem Vater auf der Bühne. Später, im frühen Teenageralter, tauchte Steve Winwood in der Musikszene auf, spielte in verruchten Clubs mit Blueslegenden, bevor er eigentlich selbst in solche Etablissements hätte gehen dürfen. So zauberte er auf den Tasten seiner Hammond-Orgel für Muddy Waters, Howlin' Wolf, B.B. King, John Lee Hooker, Jack Berry und viele mehr. Aufgrund seines jungen Alters und seines außergewöhnlichen Talents nannte man Steve Winwood den Mozart der Rockgeschichte. Schließlich war er erst 15, als er Mitglied der Spencer Davis Group wurde. Mit der Band Traffic und der Supergroup Blindface schrieb er bereits Musikgeschichte, bevor er als Solist noch eins obendrauf packte. Solo-Hits sind unter anderem Back in the High Life, Valerie, Higher Love, Roll With It oder auch While You See a Chance, seinem ersten Solo-Top-Ten-Hit in den USA.
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1981 Platz 7 in den US-Single-Charts. While You See a Chance. Steve Winwood. Er ist unser Geburtstagskind des Tages vom 12. Mai 2026. Ciao for now, sagt Nick von Vogelstein.

ein ganz großer, unser Geburtstagskind des Tages heute am 12. Mai. Steve Winwood. Hier nochmal bei 2 for Tuesday. Und natürlich Geburtstagskind des Tages sowieso zwei Songs. Back in the High Life Again. Dann kommen wir zu einem Mann, der ist eine ganze Ecke älter als Stevie Winwood, geboren 1936. Der wird heute 90. Und die erste Nummer, die ich spiele von ihm, wird eventuell viele an eine Zeit der Piraten-Radiostationen aus Italien in Richtung Bayern erinnern. Denn das war quasi die Erkennungsmelodie damals, als wir noch vom Schwarzen Stein gesendet haben mit Radio M1. Unsere Lokomotive, hier ist Radio M1, hieß es damals. Happy Birthday, Klaus Doldinger.

Lokomotive. Klaus Doldinger und seine Band Passport. Ah, da kommen jetzt aber Erinnerungen hoch an damals. Die Alfa Romeo Giulia hat Kilometer gemacht und Kilometer von München in die Italienstraße nach Bozen und wieder zurück und wieder hin und wieder zurück. Und dann gab es ja dieses Studio in München in der Fraunhoferstraße im Rückgebäude. Da waren unsere Aufnahmestudios. Die waren damals hochprofessionell schallgedämmt. An allen Wänden waren nämlich diese berühmten Eierkartons angenagelt. Ja, hat funktioniert, war günstig, hat schlecht gerochen, aber das ist jetzt wieder was anderes.

ganz großer des deutschen Jazz, Klaus Dollinger. 90 Jahre, Mann, hey. 1940 wurde Norman Whitfield geboren in New York City. Der ist leider schon 2008 verstorben. War Producer bei Motown. Vor allem hat er aber Songs geschrieben. Auch ganz große Songs für ganz große Künstler. Spielen wir mal zwei von ihnen, die aus seiner Feder stammen. Zum Beispiel diese hier von Marvin Gaye. Geschrieben von Norman Whitfield. 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

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Marvin Gaye mit einem Song von Norman Whitfield. Und auch dir hier, ob man es glaubt oder nicht, ist von ihm geschrieben worden und produziert. Zusammen mit den Temptations. 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Papa was a Rolling Stone.

Damit sind wir im Jahr 1942 in Cape Girardeau in Missouri geboren. Der Country-Rock-Singer und Songwriter Billy Swan. Lover Please kennt man vielleicht. Sicher kennt man aber diese Nummer, die losgeht mit If you got a problem, don't care what it is. 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

I Can Help, Willis Swan. Ebenfalls 1942 geboren, aber wegen seinem Darmkrebs schon im Alter von 57 Jahren im Jahr 2000 verstorben. Ein Engländer. Ein echt cooler Engländer. Bekannt geworden mit Titeln wie Sex and Drugs and Rock'n'Roll oder

0: Injury and the Blockheads, Wake Up and Make Love With Me. Und die logische Schlussfolgerung, wenn man dann aufgewacht ist, wäre dann natürlich Hit Me With Your Rhythm Stick.
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0: 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Ian Dury. Noch einer, der leider schon verstorben ist, 2014, geboren 1945. Ein Keyboarder, der seiner Band, die einmal den Namen gewechselt hat, permanent treu geblieben ist, Ian McLagan. Der Keyboarder der Faces oder auch Small Faces, wie ihr wollt.

Ian McLagan, Keyboarder der Faces, der Small Faces, und mein Sugar Daddy Mickey hat mir gerade noch eine Info gesteckt. Danach war er bis zu seinem Tod im Jahr 2014 der Piano Man für die Rolling Stones.

schlecht beim Autofahren. 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So willst du Ian McLagan. 76 Jahre alt wird Billy Squire. Kaum zu glauben. Ich denke mir immer manchmal, wie kommt es, dass die schon alle so alt sind? Und dann fällt mir ein, wie alt ich eigentlich schon bin, wenn ihr wisst, wie ich meine.

Billy Squire, 76 Jahre alt heute, mit My Kind of Lover, im Two for Tuesday Feel Good Factor. Eine Stunde noch bis Mesh Mike, der übernimmt heute Abend mit einem Come Together für die Babys, von denen ich euch, liebe Hörer, ausdrücklich herzlich und ganz lieb grüßen soll. Und es tut ihnen wahnsinnig leid, dass sie so viel arbeiten müssen, dass sie die letzten zwei Wochen, also letzte Woche und diese Woche, keine Zeit haben, aber sie brennen schon auf den nächsten Dienstag. Und ihr dürft jetzt mal kurz den Cowboy-Hut aufsetzen, okay?

definitiv ein Southern Voice. Der gute Leon heißt eigentlich, aber er nennt sich Kix Brooks. Er singt, er schreibt Songs, er spielt Gitarre, er spielt Mandoline und darüber hinaus ist er auch noch ein Kollege, denn er moderiert den Weekly American Country Countdown im Radio. Wird heute 71.

ich kenne das. Wenn sie dich immer Dr. Love nennen. 1958 geboren. Der Mann, der nicht singt. Eric Singer. Singigerweise ist er der Drummer von Kiss. Ich habe jetzt nicht gesagt, er sitzt bei Kiss bei den Drums. Vor oder hinter. Er ist der Schlagzeuger.

Here comes the rain. The cold. Regen. Ja, ja. Wir kommen jetzt nicht wieder zum Wetter. Nein, wir kommen zum nettesten Geburtstagskind, 1962 geboren in Los Angeles. Er spielt Gitarre, er schreibt Songs, er hat ein eigenes Record-Label, er ist Producer, heißt Brad Jurwitz. Es wird ein bisschen punkig. I can't believe it. Mit Bad Religion.

Matt Gorwitz und Bad Religion. Einen Song habe ich noch von denen. 7 Buchstaben, 2 Wörter, geht mit F an.

Sag ich doch. 7 Buchstaben, 2 Wörter. Geht mit F los. Eine habe ich noch. Eine von 2 Schwestern. Sie heißen Rebecca und Megan, kommen aus Atlanta in Georgia. Und nicht Rebecca, aber Megan hat heute Geburtstag, feiert ihren 36. Ihre Band heißt Larkin Poe.

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0: Muss mir jetzt sputen. Ihr seid so ein tolles Publikum, wisst ihr das eigentlich? Mit euch vergeht die Zeit immer wie im Flug. 25 Minuten noch, bis Mr. Mesh Mike und seinem Come Together. Und ich habe noch die Perlen von Herrn Bär. Und ich habe noch die ganzen Programmhinweise. Oh. Auf einmal ist die Zeit weg. Aber immer wenn man eine gute Zeit hat, dann vergeht sie schnell, ne?

mal ganz schön wehtun. Love Hurts, die Michael Stanley Band, und damit zu den Perlen von Jürgen. JB's Edelsteine oder Schmuckstücke oder akustische, ihr wisst schon, wie ich meine. Ein bisschen Reggae Blues, diesmal auf Platz Nummer 8 bei ihm. Talking Blues. Taj Mahal ist das, featuring Ziggy Marley.

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The Talking Blues und Taj Mahal mit Ziggy Marley, Jürgens Nummer 8. Und auf der 7 The Main und Palm.

und Pons. Mehr Perlen von Herrn Bär morgen wieder bei mir. Und natürlich neu jeden Samstag hier bei Feelgood FM zwischen 9 und 12 am Samstag in Jürgen Bärs Feel Goodies.

Groovemen. Ja, keine Sorge, ich bin morgen wieder da ab 17 Uhr. Morgen Abend dann Axel Schwul. Morgen gibt's Rock Rock von ihm. Und selbstverständlich morgen am Mittwoch, wie auch am Montag und am Dienstag und am Donnerstag und am Freitag. Bettflüchten auf die senile Art und Weise mit Matthias Matuschik hier bei uns. Hier bei uns. Wieso gehst du nicht los? Hallo!

0: hört ihr das Meer rauschen. Take me through the ocean. Das mache ich am Donnerstag. Ich habe ja am Donnerstag frei. Und zwar gehe ich dann zum Ocean mit meinem musikalischen Studiogast aus München, der hier schon seit Sonntag auf der Insel weilt und morgen hier bei mir in der Show zu Gast sein wird. Peter Estermann firmiert unter Seitenverhältnissen, hat morgen einen neuen Song im Release. Den werden wir dann hören und vielleicht noch ein, zwei andere, selbstverständlich auch von ihm. Und am Donnerstag bin ich nicht da, denn ich habe es vorhin schon mal gesagt, ich bin vierfacher Vater. Drum habe ich frei. Nichtsdestotrotz haben wir an diesem Vatertag, an diesem Donnerstag für euch mehr Moderationsprogramm als sonst. Nämlich eigentlich ganz genau sind es, wenn ich jetzt nochmal kurz überschlage, 17 Stunden und es geht bereits um 6 Uhr morgens los. Und Details zum weiteren Verlauf erzählt euch jetzt gleich der Mike.
1: Es ist viel.

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Ladies and gentlemen, welcome on this Tuesday afternoon to a special show called Come Together. Böse Zungen reden auch von der Anti-Babys-Pille. Und ich habe vorhin mal auf dem Weg ins Fitnessstudio über dieses Wort nachgedacht. Anti-Babys-Pille. Also ich könnte hier jetzt Dinge erzählen, die ihr von einem Radiomoderator nicht wissen wollt. Aber ich bin die personifizierte Anti-Babys-Pille. So ist es. Und bis 22 Uhr da für euch. Wenn ihr auf die Babys wartet, dann müsst ihr euch noch eine Woche gedulden. Susanne und Wolf sind nächsten Dienstag hier wieder am Start. Und dann habe ich ja gerade so einen kleinen Moderationsauftrag noch vernommen von Chef selber. Das, was donnerstags hier auf diesem Sender passiert, erzählt euch gleich der Mike. So, glaube ich, hieß der Wortlaut. Herr Doktor, bekomme ich da noch ein Moderationsdokument, damit ich weiß, was ich ja... Ach so, ich mache ja fast den ganzen Tag. Ja, dann kann ich ja selber. Ja, kann ich selber erzählen. Alles gut. Also das schon mal Hauptbestandteil dieser Show. Ich erzähle euch, was ich am Donnerstag so alles mache. Wobei auch der Matthias ist am Start. Habe ich ein bisschen überrascht am Feiertag. Auch da ist er ab 6 Uhr bis 9 Uhr on air. Krass, oder? Ein Tier. Ansonsten war ja in den letzten Tagen mein Hirn mal wieder etwas langsam und das Mundwerk viel zu schnell. Ich habe mal geträumt von einem Black R&B Special, habe mir aber gedacht, nee, jetzt 2 Stunden so auf einer Welle, so monogam dahin zu reiten, nö, machen wir nicht. Wir machen so ein bisschen Schwerpunkt Black R&B. Ich habe einen wunderbaren Mix vor Jahren mal selber gemacht, der, glaube ich, noch nie on air irgendwo zu hören war. Der wird heute auf eure Ohren kommen. 30 Minuten mit Songs, die relativ schnell abgemixt sind. Also das geht dann so im 1 Minute 30 Takt von Song zu Song. Der ist ziemlich gut geworden für mich. Wann ich ihn spiele, weiß ich selber noch nicht. Ansonsten der Auftakt-Mashup eben, das ist so eine Nummer, die ich gerne am Schluss beim Auflegen spiele, so als Rausschmeißer. Und auch der zweite Titel ist eigentlich eher so ein Endtitel, so ein Finaltitel. Aber ich habe am Freitag ja eine Stunde länger gemacht und dann mit diesem Teil geendet. Und ich habe hier, wie soll ich sagen, das Original. Das am Freitag war der offizielle Release, da wurde ein Mashup einfach nachgeäfft, nachgebaut auf einfache Art und Weise. Das hier ist der Original-Mashup.

0: Die Kalkbrenners in the Mesh with Mika. Und falls ihr sagt, hey, ich will auch neue Musik hören, ja, dann seid ihr auch richtig hier. Ich habe ein bisschen was vorbereitet, zum Beispiel von Kase featuring Ronald Clark. Dann hätte ich eine neue Single von Claptone für euch am Start. Auch Philipp Dittberner für alle, die es gerne deutsch wollen. Aber auch natürlich schöne alte Sachen, die man ewig nicht mehr gehört hat, wie zum Beispiel den Herrn Fox.
1: Ich

Timberlands and Nelly Furtado, The Man Eater. Dann geht's ja heute los für alle ESC-Fans. Also Samstag ist ja das Finale, das wir so hauptsächlich im Fokus haben. Aber es gibt ja diese Vorentscheide, ich glaube heute und am Donnerstag. Deswegen ist mir eingefallen, ich habe da ja vor vielen Jahren mal so ein lustiges Teil gemacht. Unsere beiden ESC-Gewinnerinnen in einem Mashup. Soll ich das heute machen? Könnte ich tatsächlich machen. Passt eigentlich nur in dieser Woche so richtig gut. Und ja, mal schauen, wie der Abend so läuft. Ich glaube,

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So zum Beispiel auch mein Kopf, der manchmal wirre Ideen hat. Wir werden gleich telefonieren mit einem aus der werten Hörerschaft. Ich werde telefonieren. Frag nicht lange. Ich werde gleich telefonieren. Wir sind cool in the gang. Wunderschöner Klassiker.

Cool and the Gang mit Back Vocals bei Mischmichel. Sorry dafür, ich weiß gar nicht, warum ich so gut gelaunt bin. Ich habe keine Ahnung. Aber ich hoffe, ich kann euch so ein kleines bisschen damit infizieren. Und dann würden wir den nächsten Teil dieser Show namens Come Together offiziell eröffnen, aber so richtig, wie sie es gehört.

0: mit Pauken und Trompeten. Ich werde jetzt das Telefon aktivieren. Wir haben beide, also auch mein Anrufpartner, festgestellt, dass wir die App von Feel Good FM ausschalten sollten. Das haben wir beide gleichzeitig festgestellt. Und dann sollte es eigentlich jetzt läuten beim Alex, hoffentlich. Ich höre da was, das ist schön.
1: Grüß Gott.
0: Guten Abend. Spreche ich mit dem ESC-Spezialisten Deutschlands? Ist das so?
1: Vielleicht unter den Top 100, wenn ich viel Glück habe.
0: Darf ich vorstellen, werte Hörerschaft, das ist der Alex, bekannt als Musikmaniac, also Matuschke approved. Und, das habe ich rausbekommen bei unserem Studiobesuch, du bist ein absoluter ESC-Fan und das schon seit, weiß ich nicht, Kindesbeinen an oder wie lange zieht sich das schon bei dir?
1: Oh, ich glaube, der erste, an den ich mir erinnere, ist, glaube ich, 1978, also ist schon ein bisschen näher.
0: Wer hat da gewonnen?
1: Da hat, 78 Israel.
0: Okay.
1: Und 79 gleich wieder.
0: Was war das von Israel? Das habe ich jetzt, glaube ich, im Hinterkopf, aber fällt mir nicht ein.
1: Wie hieß das Ding? Banabi hieß das.
0: Ah, okay, nee, das habe ich jetzt...
1: Wie die Interpreten jetzt hießen, keine Ahnung, aber...
0: Okay, das lassen wir durchgehen. Genau so ist es. Du bist auch...
1: Kannst ja vorsingen, vielleicht geht es dann, aber
0: das lassen wir lieber. Okay, nee, mit Singen weiß ich nicht, da übertreibe ich oft mal so ein bisschen und hoffe, die Hörerschaft damit nicht zu verjagen. Du bist heute schon im Fieber, denn es geht ja heute schon los. Es sind Halbfinals, Dienstag und Donnerstag, das sind quasi die Teilnehmer, die sich erst qualifizieren müssen fürs Finale, oder? So habe ich das zumindest im Hinterkopf.
1: Ganz genau, es gibt immer zwei Semifinals an den Dienstag und Donnerstag vorher, weil es einfach zu viele Länder gibt, die teilnehmen wollen. Mhm. Also kommen halt 15 bis je nachdem, wie alt wir da teilnehmen und 10 davon kommen ins Finale am Samstag.
0: Und die schon fix im Finale sind, das sind die sich den Platz erkauft haben, sprich die Veranstaltung bezahlen, so kann man glaube ich das sehen, oder?
1: Das kann man im Grunde so sehen, die Big Five, also Spanien ist ja dieses Mal nicht dabei, also gibt es nur die Big Four. Aha. Plus hat natürlich der Gastgeber, also als Titelverteidiger, das wird sich auch im Finale.
0: Okay, und jetzt muss ich mal blöd fragen, unsere Teilnehmerin, ich weiß jetzt nur, das ist Sarah Engels,
1: ja,
0: formerly, genau. Formerly known as Sarah Lombardi, die war ja mit dem Pedro mal verheiratet, das ist so ein DSDS-Gefolge.
1: Genau, die war ja damals Zweite hinter Pedro, glaube ich sogar, die waren in derselben Show.
0: Okay, ja, das habe ich alles gar nicht so mitverfolgt, du bist da wesentlich sattelfester und der Titel, den sie heute hat, der klingt natürlich so wie eines der letztjährigen Gewinnertitel, oder? So gehe ich mal schwer davon aus.
1: Also sie klingt eigentlich exakt so wie schon ungefähr 20 andere Songs, aber hauptsächlich ist es so wie 2018 Zypern. Und der hieß sogar noch gleich, weil der von Zypern hieß Fuego und ihr Song heißt Fire. Also da kann man schon eventuelle Gemeinsamkeiten erkennen.
0: Ja, ja, so sind wir Deutschen halt. Gell? Also keinen eigenen Geschmack scheinbar. Ja, behaupte ich jetzt mal ganz böse. Ja, sehr schade. Welche Prognosen hast du? Muss ich meinen Mashup aus Nicole ein bisschen Frieden und Lena Satellite, muss ich den neu erfinden? Kommt da ein weiterer Siegertitel dazu?
1: Ich würde mich weit aus dem Fenster lehnen und sagen, in diesem Jahr musst du ihn nicht erweitern.
0: Okay, ja, das ist schon mal beruhigend für mich.
1: Weil man hat schon die ersten Proben gesehen von der Sarah und da hieß ja groß angekündigt, oh, die Show wird groß aufgeblasen mit neuen Effekten, bla bla bla. Aber ich habe die ganze Show jetzt natürlich noch nicht gesehen, weil die kommt ja erst heute, aber es sah jetzt nicht so als die große Innovation aus.
0: Okay, also die ist heute schon zu sehen in diesem Halbfinale dann?
1: Genau, es laufen halt die normalen Teilnehmer, die sich qualifizieren müssen und um allen die gleiche Chance zu geben, treten halt die schon fest im Finale sind auch auf, damit die halt auch die Chance haben, mal live auf der Bühne zu stehen, bevor halt im Finale die sie dann sowieso dran kommen.
0: So als Soft Opening, als Probe sozusagen für den Ernstfall.
1: Genau, was ja blöd ist, wenn die anderen schon die Bühnenerfahrung haben, die anderen halt nicht, also da haben wir gesagt, machen wir die doch mit rein und dann haben die ja auch ein bisschen die gleichen Chancen sozusagen.
0: Verstehe.
1: Finde ich aber eine sehr gute Idee. Aha. Hat mir erst vor ein paar Jahren eingeführt, aber es war echt eine gute Idee.
0: Ist da der Dieter auch mit dabei dann, zum Händchen halten oder so?
1: Wieso der Dieter?
0: Ja, DSS, das ist ja so...
1: Nö, der nicht. Der hat mit der, glaube ich, nicht mehr viel zu tun.
0: Okay.
1: Die hat ja die letzten...

0: Ja, die letzten Jahre eigentlich eher so Schlagersachen gemacht und jetzt für ESC ist sie wieder mal eigentlich unterwegs.
1: Aha.
0: Ja, aber ich glaube, sie hängt sich voll rein. Also die hat schon Interesse dran. Also man kann ihr nicht vorwerfen, dass sie einen Einsatz hat. So auch Social Media mäßig und so soll sie wohl ganz gut unterwegs sein.
1: Okay. Aber wir haben ja zuletzt eh mal ausführlich telefoniert. Das Ganze ist ja leider so ein bisschen abseits des ursprünglichen Gedankens, nämlich musikalisch Europa zu verbinden. Es ist ja mittlerweile sehr politisiert, das Ganze. Und ich würde jetzt mal sagen, ohne die Nummer gehört zu haben, wahrscheinlich sind wir wieder im hinteren Drittel irgendwo unterwegs. Ich will jetzt nicht pessimistisch sein, aber wenn du schon sagst, es klingt wie so ein Song, der vor ein paar Jahren schon mal gewonnen hat, also es ist nichts Neues, nichts Innovatives, dann gehe ich mal davon aus.
0: Das wird man halt sehen, wie der Live-Auftritt ankommt. Ich meine, es kann natürlich auch sein, dass da von der Konkurrenz in der Richtung nichts kommt und dann ist sie natürlich ein bisschen alleine mit dem. Dann kann das schon daraus werden, aber wie gesagt, eine Prognose ist immer schwer. Aber die Tendenz geht eher in die zweite Hälfte, würde ich mal sagen.
1: Dann will ich noch ganz kurz fragen, Alex, wie der Samstag bei dir so ausschaut. Da ist ja große ESC-Party bei dir, oder?
0: Ja, es kommen so eine kleine zweistellige Zahl kommt halt. Wir machen ein bisschen was zu essen. Wir schauen ESC über die ganzen guten Boxen. Aha. Und dann verteile ich auch immer schön Zettel und dann kann jeder seine eigene Wertung abgeben und dann schauen wir, was bei uns gewonnen hätte.
1: Also ihr macht da wirklich tatsächlich eine eigene Wertung?
0: Na klar.
1: Ja, schön. Ein richtig schöner Event wird da draus. Sehr schön. Dann wünsche ich, bist du auf Stumm, kann das sein? Hab ich? Nee. Ich sehe jetzt am Handy, er wäre auf Stumm. Ich habe aber nichts gemacht. Jetzt wollte ich noch einen schönen Abend wünschen. Viel Spaß beim ESC. Wir verlieren den Alex als Hörer.
0: Jetzt
1: bist du wieder da. Jetzt bist du wieder da.
0: Dann komme ich wahrscheinlich dran. Was hast du zuletzt gehört?
1: Du hast schon noch zu fertig gesprochen und dann wollte ich dir eigentlich noch einen schönen Abend heute wünschen und viel Spaß, viel Spannung und natürlich dann auch eine erfolgreiche Party am Samstagabend.
0: Dankeschön. Wenn du vorbeikommen willst, komm doch vorbei.
1: Ich habe die Einladung noch im Hinterkopf, aber ich weiß es jetzt nicht so genau. Können wir ja noch sprechen. Also ich habe Samstag jetzt soweit noch nichts vor. Muss mich aber vielleicht ein bisschen regenerieren nach den diversen Sendestunden in den nächsten Tagen hier auf Feel Good FM.
0: Ja, ich habe gesehen, du hast ja Donnerstag ein bisschen was vor.
1: Ein kleines bisschen, so ein kleiner Marathon.
0: Ja, ein ganz kleines bisschen, ja. Ich weiß nicht, ob ich es gleich in der Früh um 9 schaffe, aber ich werde auf jeden Fall dabei sein.
1: Okay, ja, das freut mich zu hören. Na wunderbar, dann Alex, vielen Dank für deine Expertise.
0: Sehr gerne.
1: Wir hören uns definitiv wieder und ich gehe davon aus, wir sehen uns in Kürze wieder. Es gibt schon Verhandlungen für einen Studiobesuch von Alex. Da freue ich mich jetzt schon drauf. Danke dir. Schönen Abend.
0: Ich freue mich auch. Also wir, schönen Abend noch. Danke,
1: servus. Für dich, ciao.
0: Ciao.

Ja, sorry, ich weiß schon, das ist harter Tobak, aber wenn nicht jetzt, wann soll ich das Ding dann wieder mal spielen? Das war Nicole, Lina und Will I Am, I Got Freedom from My Mama. Aus aktuellem Anlass, Samstagabend dann das ESC-Finale. Und wenn wir schon so einen Experten in der Hörerschaft haben, dann können wir das doch auch on air machen. Danke, Alex. Wir sind gespannt, wie das Ganze enden wird. Samstagabend das ESC-Finale. Gehört Feelgood FM, live aus Egging am See, aus Hammering. Der Mesh Mike ist am Start und bringt euch die Hooters, vielleicht sogar via Satellite.

Doktor hat sich gemeldet. Es gibt auch einen zypriotischen Teilnehmer bzw. eine Teilnehmerin, die am Donnerstag im zweiten Halbfinale antreten wird. Die Dame heißt Antigoni mit einem Titel namens Yolo. Und er geht mal schwer davon aus, wenn Antigoni mit dem Titel Yolo ins Finale kommt, dann wird sie vor Deutschland sein, hat der Doktor gemeint. Ich hab gleich mal geschrieben, ich drück aber mal sowas von die Daumen. Und ihr meinte, 12 Punkte aus Griechenland sind doch mal schon sicher. Ich glaube, da hat er recht. So ist es doch. Jetzt neue Musik für euch. Der Typ nennt sich Wax Motive, kommt aus Sydney, Australien. Hat was zusammen gemacht mit Camden Cox und dem uns durch Faded bekannten Zoo. Die Nummer heißt Sun Goes Down.

0: Bob Sinclair und Steve Edwards mit World Hold On, Children of the Sky bei
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0: Dann habe ich gerade so überlegt, was ist denn eigentlich mit diesem angekündigten Schwerpunkt Black R&B passiert? Hä? Ich frage mal für einen Freund. Lieber Herr Moderator dieser Show, was wurde da wieder angekündigt und wird gerade nicht eingehalten? Ja, was soll ich sagen? Es ist halt wieder so ein Flow in dieser Show, weißt du? Das ergibt sich so. Das war jetzt mit diesem ESC-Telefonat 0,0 geplant, hat sich spontan ergeben. Und ja, ich mache schon was Blackiges, okay? Oh. There is Notorious B.I.

0: Mischmichel, ja Mischmichel, warum hast du so geile Mashups?
1: Hat sich das Pad ein bisschen verklemmt, der Jingle hatte Ladehemmung. So ein wunderschönes Gemashtes für euch. Here is City Down Under.

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2: Ich habe gerade zur Uhr geschaut. Wir haben schon wieder eine Stunde verdaddelt. Mit allem Möglichen, nur nicht mit das, was ich angekündigt habe. Ich wollte euch ja sagen, was ich am Vatertag mache, nämlich Marathon-Dauersenden von 9 bis 20 Uhr auf dieser Station. Was es da genau gibt, verrate ich dann jetzt definitiv gleich in wenigen Minuten. Versprochen. Nicht, dass der Flow der Show auch das wieder irgendwie verhindert. Ah. Dann gibt es ja noch diesen Black R&B-Mix. Ich weiß nicht, ob der noch Platz hat. Ich mache den dann vielleicht am Donnerstag. Da haben wir dann genügend ausgiebig Zeit für sowas.

starten wir hinein in die neue Stunde. Nicht lang schnacken, push the button mit einem Song für einen DJ-Kollegen außer Dienst von mir, den ich vorhin noch beim Einkaufen hier beim Rewe getroffen habe. Für den Heinz! Whitney hat Husten. My name is not Susan. Natürlich im 17th Flange Mix, Igla.

der Dienstagabend bei Feelgood FM. Mit der Anti-Babys-Pille am Mikrofon der Mesh-Michel. Bei Come Together. Und dann erzähle ich euch jetzt gleich vom kommenden Donnerstag, bevor ich es wieder verdaddel. Wir müssen uns zum einen zurückerinnern an Weihnachten letztes Jahr. Da kam nämlich die Idee auf, ein Instrumental-Special zu machen. Die werte Hörerschaft hat mir dann im Laufe der folgenden Wochen und Monate Vorschläge geschickt. Und ich sag mal so, das ging von einem Vorschlag bis hin zu Listen, bis abfotografierte CD-Rückseiten mit Tracking-Lists. Und ich habe gesammelt, Büromensch wie ich bin, in einer Excel-Liste mit über 100 Einträgen mittlerweile. Und dann war es endlich soweit, am Karfreitag, 3. April, ging es los um 11 Uhr mit diesem Special. Und wir hatten hier beim Sender, komischerweise vom 1. April weg, irgendwie den Wurm im System. Und es kam dann am Karfreitag zu diversen Störungen, Ausfällen. Der Doktor hat ein paar Mal angerufen und mich informiert, was denn los sei. Und ich habe dann irgendwann so, ich glaube, es war so gegen 2:30 den Punkt erreicht, wo ich mir gedacht habe, und ich bin da ehrlich, der Gedanke war, leckt's mich am Arsch, ich mag jetzt nicht mehr, ich habe jetzt die Schnauze voll. Habe ich noch nie gemacht und werde ich auch hoffentlich nie wieder tun müssen. Ich habe eigenmächtig eine Radioshow abgebrochen, weil es einfach hinter den Kulissen, könnt ihr euch nicht vorstellen, unglaublicher Stress ist. Da war ja auch zum Beispiel die Titelmusik von Alf dabei mit 35 Sekunden Länge. Das heißt, du musst rödeln, den nächsten Track einlegen, überlegen, was spielst du als nächstes, und dann wird andauernd so ein Störfeuer angezündet. Und dann war Wetter noch schön und ich habe mir gedacht, ich gehe jetzt eine Runde spazieren und breche das Ding hier ab. Aber ihr wisst ja, aufgedingst ist nicht aufgebumst, also aufgeschoben ist nicht aufgehoben. Ich habe ja versprochen, an einem der folgenden Feiertage das Ding zu machen, und da kam gestern Vormittag dann im WhatsApp-Austausch mit dem Doktor die Idee, der Donnerstag, da wird ein scheiß Wetter auf uns zukommen, da habe ich Lust und Zeit. Da mache ich dieses Instrumental Special, und zwar von 9 bis 15 Uhr. Ich habe jetzt noch eine Stunde draufgelegt, weil ich schon am Karfreitag das Gefühl hatte, 5 Stunden, das könnte ein bisschen eng werden, dass ich da alles, was von euch reingekommen ist, unterbringe. Deswegen also übermorgen von 9 bis 15 Uhr Kulturgut, instrumental mit unglaublich vielen tollen instrumentalen Stücken, Titelmusiken aus Fernsehserien, Filmscores und auch Instrumentals, die man aus Radioshows kennt, Erkennungsmusiken, die Nostalgie zum Vorschein bringen. Und weil ich gerade so sendegeil bin, habe ich mir gedacht, was kostet die Welt? Was kostet dieser Sender, wenn ich 11 Stunden übernehme? Deswegen am Vatertag, also von 9 bis 20 Uhr. Das heißt also, irgendwo so gegen 15 Uhr wird das Instrumental Special enden. Und ich sage dann nicht, Servus macht es gut, sondern ich mache weiter. Was genau, weiß ich jetzt selber noch nicht. Ich sag's ganz ehrlich. Wahrscheinlich wird es auch so ein wilder Ritt wie heute zum Beispiel oder letzten Freitag. Ich mache einfach das, worauf ich Laune habe und wo ich das Gefühl habe, wir sind ja so ein bisschen brain connected, wo ich das Gefühl habe, das ist jetzt genau das Richtige. Der Soundtrack für unser gemeinsames Leben hier auf dieser wahnsinnigen Station. Deswegen also von 6 bis 9 Uhr am Donnerstag auch der Matthias Matuschik am Start mit der senilen Bettflucht. Und von 9 bis 20 Uhr dann der Mesh Mike live aus Eging am See mit 6 Stunden Instrumentals und dann noch 5 Stunden irgendwas. Come Together heißt die Show. Nach mir dann noch Peter Anthony mit Q-Burn für den Fall, dass ich nicht nochmal verlängere. Und es gibt auch noch eine Stunde Wolfman Check dann am Donnerstag von 22 bis 23 Uhr. So sieht das aus. Übermorgen nimmt der Wahnsinn seinen Lauf hier auf Feelgood FM. Und ich würde mich natürlich wahnsinnig freuen, wenn der eine oder die andere von euch Zeit hätte und mit mir mitfeiern würde.

An dieser Stelle mal sorry für die vielen Worte. Ist das hier eine Talkshow? Ist das hier eine Talkshow, dieses Come Together, oder spielen wir auch Musik? Ach komm, dann mache ich einfach zwei Sachen auf einmal. Hol das wieder auf, was ich jetzt verquatscht habe.

out of Shotgun, The Glorious Sons bei Feelgood FM. Wenn ihr euch fragt, warum ist dieser Mann heute so dermaßen gut drauf, ich sag's euch, ich bin heute schon um kurz vor sechs aufgestanden und mit der senilen Bettflucht in den Tag gestartet. Was soll ich sagen, ich scheine wie die Sonne. Ich sprühe voller gute Laune, am liebsten würde ich heute schon verlängern und durchsenden bis Donnerstag 20 Uhr.

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Sometimes we call it Brad Pitt. Und wenn jetzt noch irgendwo ein Saxophon herkommt, dann drehe ich aber sowas von durch.

bam, bam, bam. Ja, richtig schön. Es ist so ein schöner Flow heute drin, finde ich. Und ich habe jetzt das Gefühl, es muss jetzt ein alter Gammel her. Irgendwas aus den 60er Jahren vielleicht. So ein Marvin Gaye-Teil. Das würde ich mir jetzt vorstellen.

freue mich in jedem Fall auf den Donnerstag, auf übermorgen. Dann gibt's hier bei Feelgood FM von 9 bis 20 Uhr den Mesh-Mic-Marathon. 6 Stunden lang Instrumentals vom Feinsten, quasi die zweite Auflage der ersten Volume. Und danach von 15 bis 20 Uhr Freestyle. Auf was ich gerade Lust

0: Servus Mike. Ich habe heute mal auf der Arbeit versucht, tatsächlich mal 20 Minuten lang Bayern 3 zu hören. Ich konnte mir das nicht antun.
1: Glaube ich dir gerne, Thomas. Wenn du einmal gemerkt hast, wie Radio funktioniert, wie es richtig Spaß macht, und das macht es einzig und allein hier bei Feelgood FM, dann vergiss die Konkurrenz. Die senden sich zu Tode, die langweilen sich selber noch weg vom Äther. Mei, dafür macht das hier Spaß, oder? Hier ist Mary J. Blige.

Liebste werte Hörerschaft, das war schon wieder. Die Zeit ist verflogen, echt. Aber das ist ja, wie wir alle wissen, immer so, wenn Spaß macht. Das war Come Together am Dienstagabend, die zweite Anti-Babys-Pille-Vertretung vom Mischmichel. Eine Fortsetzung dieser Show dann am Donnerstag, übermorgen. Wie alle wisst, von 9 bis 15 Uhr Instrumentals vom Feinsten, alte nostalgische Erkennungsmusiken diverser Radio-, Fernsehshows oder auch Kinofilme, aber auch alternative Instrumentaltitel bis 15 Uhr und danach dann Come Together Teil 3 bis 20 Uhr. Was da genau passiert, ich kann es noch nicht sagen. Der Flow in der Show wird's richten. Yeah.

0: Sag Dankeschön für die Aufmerksamkeit, dass ihr diese 2 Stunden mitnehmt, weil es ist ja nicht selbstverständlich. Ihr könntet ja auch irgendwas im Fernsehen angucken. Ja, Barry, red nur in der Zwischen. Mach nur, red einfach, sag. Ist eh nicht wichtig, was ich zu sagen habe. Nein, Dankeschön für eure Zeit.
1: Isn't that nice?
0: Yeah, it's very nice, yeah, yeah.
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0: Haben einen schönen Dienstagabend, bringt den Mittwoch gut rüber und Donnerstag ist ja dann für die meisten von uns Normalsterblichen ein Feiertag.
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0: Mit fettem Feiertagsprogramm.
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0: Vielleicht gibt bis dahin immer noch kein Spotify. Es soll unser Schaden nicht sein. You're my first, you're my last.
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0: And nuschel, nuschel, you're my everything. 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
0: Nächsten Dienstag dann wieder mit den Babys.
1: Necessarily true or reality.
0: Ist schwierig zu sagen, was ich sagen will, wenn dir immer drunter blubbert. Barry, sing doch einfach.
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0: Ach, Alter, echt jetzt. Ich glaube, er hat's gleich. Ja, die Geigen ziehen an. Das ist der Break. Mit harter Steigerung. Und jetzt geht's los. Euch ein

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